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Guten Morgen und herzlich willkommen zu Jazz and Beyond auf Radio 674 FM. Am Mikrofon Uwe Bräutigam. In der heutigen Sendung erwarten euch jazzige Klänge von Aldi Meola, Christina Brodersen, Munir Hossein, Elsa Johanna Mohr und anderen. Neue Scheiben gibt's von Stefan Schöler Trio, Schmitz Huhn, Honey Bizarre, vom Jan Habeck Quartett und David Giesel werden wir vorstellen. Wir erinnern an Sonny Rollins, der am 25. Mai verstorben ist, und an den Geburtstag des Ausnahme-Jazz-Gitarristen Attila Zoller. Unsere erste Musik kommt aus Schweden vom Esbjörn Svensson-Trio, kurz EST genannt, mit dem Titel Gold Wrap.

Gold Rap vom Esbjørn Svensson Trio aus dem Album Tuesday Wonderland von 2006. Die Mannheimer Sängerin Jill Papert hat auf ihrem eigenen Label Anfang Juni ein Album mit dem Titel Public Secret herausgebracht. Jill Papert will nicht nur zum Ausdruck bringen, was sie so denkt und fühlt, sondern auch Eindrücke, die sie im Vorübergehen mitnimmt. Eine Sammlung von Songs über offene Geheimnisse unserer Umgebung, die allen zugänglich sind, aber von den meisten Menschen übersehen oder überhört werden. Die Stücke decken ein breites musikalisches Spektrum ab, von Straight-Ahead-Jazz über Soulig bis zu poppigem Funk. Trotz ihrer instrumentalen Buntheit sind die Stücke an Jill Papperts Klavier entstanden. Sie lässt sich dabei von sich selbst überraschen. Ich nehme mir nicht vor, in eine bestimmte Richtung zu schreiben. Am Anfang steht nie die Entscheidung, ein Stück eher in Richtung Modern Jazz oder R&B zu entwerfen. Das ergibt sich alles während des Prozesses, so Jill Papert. Wir hören aus dem Album Public Secret den Titel »The Gift«.

The Gift von Jill Papert aus ihrem neu erschienenen Album Public Secret, auf eigenem Label veröffentlicht. Am Piano Lukas Derung, Saxophon David Sanwald, Trompete Gabriel Rosenbach, Gitarre Björn Sitzmann, Bass Konstantin Herzog und am Schlagzeug Jakob Dinnebier. Die nächste Musik kommt von dem aus Freiburg stammenden Schlagzeuger David Giesel. Es ist sein Debütalbum und trägt den Titel Echoes of the Unknown. Die Stücke hat David selbst geschrieben, bis auf ein Stück des Pianisten Moritz Langmeier und ein Stück des Gitarristen Albin Ormegord. Zur Band gehört noch der Bassist Thomas Faller und auf einem Stück die Stimme von Day Bryant. Der Ausgang der Stücke ist meist eine spontane Idee, eine Intuition,

The Gift von Jill Papert aus ihrem neu erschienenen Album Public Secret, auf eigenem Label veröffentlicht. Am Piano Lukas Derung, Saxophon David Sanwald, Trompete Gabriel Rosenbach, Gitarre Björn Sitzmann, Bass Konstantin Herzog und am Schlagzeug Jakob Dinnebier. Die nächste Musik kommt von dem aus Freiburg stammenden Schlagzeuger David Giesel. Es ist sein Debütalbum und trägt den Titel Echoes of the Unknown. Die Stücke hat David selbst geschrieben, bis auf ein Stück des Pianisten Moritz Langmeier und ein Stück des Gitarristen Albin Ormegord. Zur Band gehört noch der Bassist Thomas Faller und auf einem Stück die Stimme von Day Bryant. Der Ausgang der Stücke ist meist eine spontane Idee, eine Intuition, die David dann weiter verfolgt und ausführt. Erst spielt er einfach los und dann versucht er zu verstehen und dabei offen zu bleiben für das, was im Moment entsteht. Einer der Lehrer von David an der Musikhochschule in Stuttgart war Fabian Ahrens, den wir später noch mit der Band Schmitz Huhn hören werden. Wir hören aus Davids Debütalbum den Titel »We dream of the road to paradise«.

David Giesel mit dem Titel We Dream of the Road to Paradise aus seinem Debütalbum Echoes of the Unknown bei Double Moon Records erschienen in der Reihe Jazz Sing Next Generation, bereits Nummer 113. Eine wunderbare Reihe der Zeitschrift Jazz Sing, die bei Double Moon erscheint, auf der junge Talente gefördert werden und die Möglichkeit haben, ein Album zu veröffentlichen. Wir haben schon viele aus dieser Reihe gespielt und es wird sicher nicht die letzte gewesen sein. Am 25. Mai ist Saxophon-Kolossus Sonny Rollins im Alter von 95 Jahren von uns gegangen. Er war der letzte lebende Musiker, der zusammen mit Charlie Parker, Miles Davis, John Coltrane, Max Roach und anderen den modernen Jazz nachhaltig geprägt hat. Sonny Rollins gilt neben John Coltrane als der bedeutendste Tenorsaxophonist des Jazz. Er hat mehr als 60 Alben aufgenommen und hat in seinem Archiv 250 Live-Aufnahmen von Konzerten. Viele seiner Stücke sind mittlerweile Jazz-Standards, Oleo, Doxy and Oregon und natürlich St. Thomas, sein berühmtes Calypso-Stück. Seine Eltern stammen aus der Karibik und seine Mutter tatsächlich aus St. Thomas. Berühmt war Sonny Rollins auch für seine Auszeiten während seiner Karriere. Das heißt, dass er sich teilweise mehrere Jahre vom Music-Business zurückgezogen hat und Zen-Buddhismus und Yoga und Meditation studierte und praktizierte. Er hat sich auch in der Bürgerrechtsbewegung engagiert und schon 1958 schrieb er die Freedom Suite und veröffentlichte sie mit Oscar Pettiford und Max Roach. Schon 1998 schrieb er das Stück Global Warming zur Klimakrise. Wir wollen ein Calypso von ihm hören. Nicht St. Thomas, den haben wir früher schon gespielt und der ist nun überall zu hören. Nein, ein weniger bekannter Calypso von 1965 aus dem Album Sonny Rollins on Impulse mit dem Titel Hold 'em, Joe.

Hold 'em Joe von Sonny Rollins, den wir damit verabschieden. Gute Reise, Sonny. Ich hatte das Glück, ihn mit meiner Frau zusammen 2006 auf dem Traumzeitfestival im Duisburger Eisenhüttengelände zu erleben. Er spielte dort fast 3 Stunden lang, obwohl er schon bereits 76 Jahre alt war. Er wird auch nicht das letzte Mal in unseren Sendungen zu hören sein. Allein schon in der nächsten Sendung, in der Black Music Sendung, wird wieder Musik von ihm auch gespielt. Von afrokaribischem Jazz geht es weiter zu afrikanischer Musik aus Mali. Von Rokia Traoré, einer der erfolgreichsten Sängerinnen aus Afrika. Wir hören von ihr den Titel Aimer.

Rokia Traoré mit Amer aus dem Album Chamanché von 2008. Jan Habeck ist der erfolgreichste Tenorsaxophonist Dänemarks in der Gegenwart. Seit fast 20 Jahren besteht nun sein Quartett und seit 2008 haben sie mit dem Quartett 5 Alben veröffentlicht. Produktionen, die zu den meistverkauften Instrumental-Jazz-Alben Dänemarks gehören. Nun hat Jan Habeck mit seinem Quartett Henrik Gunde am Piano, Eske Nørrelykke am Bass und Anders Hohn am Schlagzeug wieder ein neues Album herausgebracht mit dem Titel Conversation. Die Musik der Band ist tatsächlich eine Konversation, bei der die Musiker sich zuhören und mit eigenen Beiträgen reagieren. Habeck ist dem klassischen Jazz verpflichtet. Avantgarde ist nicht sein Ding. Sein Vorbild ist der satte, warme Klang des Tenoristen Ben Webster, der Ende der 60er ja auch in Kopenhagen gelebt hat und dem Habeck in seinem Spiel auch nahe kommt. Straight Ahead Jazz vom Feinsten, im Studio The Village in Kopenhagen aufgenommen. Die 4 Musiker spielten im gleichen Raum, wie bei einem Live-Konzert, keine Nachbearbeitung und keine Overdubs. Habeck geht es um den authentischen Klang seines Quartetts. Wir hören den Titel »Out of the Blue«.

Out of the Blue vom Jan Habeck Quartett aus dem neu erschienenen Album Conversation, das bei Stunt Records in Kopenhagen veröffentlicht wurde. Übrigens, Jan Habeck spielt ein Selma Balanced Action Tenorsaxophon von 1939, das früher dem berühmten Stan Getz gehört hat. Die nächste Musik ist auch eine Neuerscheinung. Die in Berlin lebende Harfenistin Katrin Pechloff hat mit ihrem Trio ein neues Album mit dem Titel Hyperobject gemacht. Sehr feine, sehr filigrane und leise Musik. Die drei Musiker Christian Weidner am Saxophon und Robert Landvermann am Kontrabass lassen der Musik viel Raum. Jeder Ton kann sich ausbreiten. Und ebenso wichtig wie der Klang ist auch die Stille, sind die Pausen. Das Trio spielt seit 2011 zusammen. Ich habe sie auch schon einige Male live erlebt, aber mir kommt es so vor, als ob sie noch leiser und noch feiner auf diesem Album spielen als zuvor. Die Instrumente sind ja unheimlich vielfarbig und vielstimmig. Die Harfe sowieso, aber auch Robert spielt auf seinem Bass mit einer Fülle von Klangfarben. Christian wiederum steuert eine ganz andere Palette bei. Uns stehen viele Oktaven zur Verfügung. Wir sind uns aber unserer besonderen Dynamik bewusst. Am Ende ist das manchmal auf ganz spezielle Weise orchestral, so Katrin Pechloff über die Musik ihres Trios. Keiner von uns dreien spielt in irgendeinem anderen Zusammenhang so leise wie in dieser Konstellation. Musik, die gut zum 100. Geburtstag von Morten Feldmann in diesem Jahr passt. Wir hören aus dem neuen Album Hyperobject den Titel Every of the Light and Dark.

Musik zum Innehalten und um jeden Ton bewusst wahrzunehmen. Every of the Light and Dark vom Katrin Peschloff Trio aus dem neuen Album Hyper Object, das Ende Mai bei En Vogue Records erschienen ist. So nun, it's time to start a new game. So lautet der nächste Titel von Christina Four oder Christina Vier. Der Saxophonistin Christina Brodersen und ihrem Quartett. Christina war in unserer Sendung und hat letztes Jahr ihr neues Album On and On vorgestellt. Aus diesem Album stammt auch das Stück.

It's Time to Start a New Game von Christina Vohr. Das Quartett der Altsaxophonistin Christina Brodersen. Die wunderbaren Trompetensoli waren von Bastian Stein. Das Stück stammt aus dem Album On and On. Auch die nächste Musikerin hat das Album, aus dem die Musik stammt, bei Jazz and Beyond bereits vorgestellt. Elsa Johanna Moore mit dem brasilianischen Gitarristen Flavio Nunes und dem Titeltrack ihres Albums Passadinho. Passadinho, der kleine Spaziergang, handelt von einem aufdringlichen Verehrer, der sie gestalkt hat.

Brasilianische Musik von Elsa Johanna Moa featuring Flavio Nunes mit Passadinho aus dem gleichnamigen Album, das auch in der Reihe Jazz Sing Next Generation erschienen ist. Auch die Musik aus dem nächsten Album ist bei Double Moon Records erschienen, wo auch diese Jazz Sing Next Generation Stücke alle erscheinen. Die Musik ist gerade Ende Mai erschienen. Das Stefan Schöler Trio hat ein neues Album mit dem Titel Psalm B herausgebracht. Ihr letztes Album Folklore habe ich auch hier vorgestellt. Der Pianist Stefan Schöler aus Kleve sucht mit seiner Musik nach Positionen, nach Positiven, nach Hoffnung. Themen der Kultur und der Weltpolitik sprechen ihn dabei ebenso an wie die Natur oder menschliche Beziehungen. Sein Pianospiel ist klar und irgendwie auch elegant. Da scheint die Schulung durch John Taylor durch. Aber sein Ton ist durchaus wärmer und freundlicher. Schon auf dem letzten Album waren Lukas Keller am Bass und Simon Bräumer am Schlagzeug dabei. Sie sorgen für die rhythmische Grundierung und unterstützen den lyrischen und melodischen Ansatz von Schöler. Wir hören den Titel Bob Cigarillo, inspiriert von dem Bodybuilder Bob Cicerillo, wie auch immer.

Bob Cigarillo vom Stefan Schöler Trio aus dem neuen Album Psalm B, das bei Double Moon Records erschienen ist. Nun hören wir Another Great Italian, wie der gute Frank Zappa zu Aldi Meola zu sagen pflegte. Wir hören ein Stück von Aldi Meola aus dem Album Acoustic Anthology von 1995. Ich höre diese akustischen Stücke sehr gerne und habe schon einiges aus diesem Album gespielt. Nun hören wir Splendido Sundance.

Al Di Meola, akustisch mit dem Titel Splendido Sundance. Munir Hossin ist ein brasilianischer Multiinstrumentalist aus Bahia, der heute in Miami lebt und zwischen Brasilien, den USA und Europa pendelt. Er verbindet Jazz mit afro-brasilianischer Musik, mit Funk und Blues. Er hat mit dem kürzlich verstorbenen Hermeto Pascoal ebenso wie mit Quincy Jones oder Joe Zawinul zusammengearbeitet. Gerne arbeitet er auch mit Sängerinnen. Wir hören ihn mit der portugiesischen Sängerin Maro mit dem Titel Mãe.

Munir Hossin featuring Maro mit Mai aus dem Album Vientre. Tenorsaxophonist Stefan Karl Schmidt und Altsaxophonist Leonard Huhn haben vor über 13 Jahren die Band Schmidts Huhn zusammen mit Stefan Schönek am Bass und Fabian Ahrens am Schlagzeug gegründet. Seit ihrem Bestehen zeichnet sich die Musik der Band durch avancierten Jazz mit komponierter Struktur und freier Improvisation aus. Das letzte Album, das wir von Schmidts Huhn vorgestellt haben, war Layers. Nun ist ein neues Werk erschienen, das den Fokus auf den Komponisten Paul Hindemith legt und dessen des kleinen Elektromusikers Lieblinge für drei Trautonien. Das Trautonium war das erste elektrische Musikinstrument, ein Vorläufer des heutigen Synthesizers. Es wurde 1930 von Frederik Trautwein entwickelt. Und Paul Hindemith war der erste, der 1930 für dieses Gerät komponierte. Für Stefan Karl Schmidt ist das Material von Hindemith der Ausgangspunkt für eine Transformation. Melodischer Zeilen, Intervallik und Formdenken werden zerlegt, verdichtet und neu geformt. Ein ausgesprochen anspruchsvolles Unterfangen. Daraus entstand die Suite »The Little Jazz Musician's Favorites« in 4 Sätzen. Zusätzlich sind unter dem Titel Reflections on Hindemith noch 5 frei improvisierte Stücke im Geist des Komponisten auf dem Album zu finden. Ein Album, das auf höchstem Niveau Musik bereitstellt, die an der Schnittstelle von Jazz und neuer Musik agiert. Dazu bedarf es sehr avancierten Musikern, wie sie in dieser Band versammelt sind. Wir hören aus der Suite The Little Jazz Musician's Favorites Part 3, Wemp. Aufgenommen wurde die Musik im Loft Köln.

Hinde mit Neu gedacht von Schmitz Huhn, The Little Jazz Musician's Favorites Part 3 Vamp aus dem neuen Album.

Hinde mit Neu gedacht von Schmitz Huhn, The Little Jazz Musician's Favorites Part 3 Vamp. Aus dem neuen Album Hindemiths Abstractions, das beim Label Music Tube am 19. Juni erscheinen wird. Es kann digital oder physisch bei Schmitz Huhn Bandcamp oder über die Website von Stefan Karl Schmid erstanden werden. Auch die nächste Neuerscheinung hat mit einem elektronischen Musikinstrument zu tun, mit dem Theremin. Das Duo Honey Bizarre, das sind die Saxophonistin und Theremin-Spielerin Gilda Rassani und der Pianist und Keyboarder Hanso Wanning, haben Ende Mai ein neues Album veröffentlicht, Heroine of the Night, eine Reise durch traumhafte Fantasy-Welten. Ungewöhnliche Klänge, schwebend, sphärisch, treibend mit eindringlichen Melodien. Wie eine Filmmusik zu einer Reise durchs Universum. Wir hören den Titel Luana. Luana ist die anmutige Traumkriegerin. Sie reitet entlang eines Flusses, an dessen Ufer sich Schönheit und Fülle entfalten. Ihre Stärke ist ruhig, ihre Präsenz ist selbstverständlich. Sie kämpft nicht aus Zorn, sondern aus Klarheit. Na denn.

Hani Bizarre hat uns mitgenommen auf eine Reise durch Träume der Nacht mit dem Titel Luana. Aus dem neu erschienenen Album Heroine of the Night, das beim Londoner Label Floating World Records erschienen ist, digital und als Vinyl. Als Special Guest haben wir Fethi Ark an den Percussions noch gehört. Nun kommen wir zu einem Jazz-Geburtstag. Gestern war der 99. Geburtstag des ungarischen Jazzgitarristen Attila Zoller, der am 15.06.1927 in Ungarn geboren ist. 15.06.? Das heißt, morgen ist der Geburtstag. Na, wir feiern etwas vor. Am 25. Januar 1998 ist er in den USA verstorben. Zoller lernte erst Geige, Kontrabass und Flügelhorn, bevor er sich dann der Gitarre zuwandte. Er spielte nach dem Ende des Zweiten Weltkriegs in den Jazzclubs von Budapest und verließ Ungarn 1948 kurz vor dem Schließen des Eisernen Vorhangs in Richtung Wien. Dort spielte er mit der Pianistin und Akkordeonistin Vera Auer und auch mit Joe Savinul. Darüber kam er dann Mitte der 50er in die Bundesrepublik, wo er mit Albert Mangelsdorf und mit Jutta Hipp in einer Band spielte. Später noch mit Hans Koller. 1959 wanderte er in die USA aus und besuchte gemeinsam mit Ornette Coleman und Don Cherry die Lenox School of Jazz. Er spielte bei Benny Goodman, Chico Hamilton, Stan Getz und anderen, bevor er dann seine eigenen Bands gründete mit Lee Konitz, Herbie Hancock, Ron Carter und vielen anderen großen Jazzmusikern. Neben seinen Bands schrieb er Filmmusik für Literaturverfilmungen wie Katz und Maus von Günter Grass oder Das Brot der frühen Jahre von Heinrich Böll. Er arbeitete auch in Jazz- und Lyrikprojekten. In seinen letzten Jahren wandte er sich sehr dem freien Spiel zu. Anfang der 70er zog er nach Vermont und gründete dort das Vermont Jazz Center, wo er Sommerkurse gab und auftrat. Ansonsten kam er kaum noch woanders hin. Im Januar 98 starb er dann an Dickdarmkrebs. Ein ungemein aktiver und hochvirtuoser Gitarrist, der die Jazzgitarre sehr geprägt hat. Obwohl er solch ein großer Musiker war, ist er etwas in Vergessenheit geraten. Wir wollen Musik von ihm hören aus seinem Album Gypsy Cry von 1969 mit dem Titel Wild Wild Wes. Mit Wes ist sicher der Gitarrist Wes Montgomery gemeint.

In Erinnerung an den herausragenden Gitarristen Attila Zoller hörten wir von ihm Wild Wild West. In der letzten Sendung habe ich auf die Veranstaltungsreihe Musik und Lesung im Krefeld aufmerksam gemacht, die im berühmten Krefeld-Pavillon stattfand, den der Künstler Peter Schütte gebaut hat. Ich habe am 29. Mai dort ein Konzert des norwegischen Pianisten und Keyboarders Büge Wesseltoft und des Elektronikmusikers Henrik Schwarz gehört. Das hörte sich so an.

Henrik Schwarz sorgte für die klubbigen Elektroklänge und dazu spielte Böge Wesseltoft am Flügel fast klassisch anmutende Passagen. Nach einer Pause wurden die Stühle beiseite geräumt und es gab Gelegenheit zum Tanzen zu den Beats der beiden Musiker. Heute geht die Reihe zu Ende. Wer schnell entschlossen ist, kann noch um 15 Uhr Danae Dörken am Piano und Pascal Schumacher am Vibraphon mit einer Hommage an Philipp Glass hören. Glass 2, heute 15 Uhr, Krefeld-Pavillon, Wilhelmshof-Allee, Ecke Kaiserstraße in Krefeld-Gartenstadt. Damit geht unsere Sendung dem Ende zu. Vielen Dank fürs Zuhören. Die nächste Sendung ist Sonntag am 28. Juni. Ein zweistündiger Black Music Special anlässlich des Black Music Months in den USA. 2 Stunden Black Music at its best. Zum Abschluss hören wir dann noch den orientalisch klingenden Titel von The Clash, Mustafa Dance von 1982. Damit sage ich Tschüss, macht's gut, euer Uwe Bräutigam.

0: So, liebe Leute, jetzt hat man ein bisschen gewartet. Willkommen im Studio, willkommen bei der Palma Centauri Radio Show. Ich bin euer Gastgeber, René Martin, und wir fangen gleich an, müssen gleich aufzulegen. Mit mir im Studio ist Kudi.
1: Hallo.
0: Hallo.

Minuten abgesprochen. Und ich würde sagen, ich fange jetzt erstmal an und übergebe dann nachher einfach in der zweiten Stunde. Viel Spaß bei hervorragendem Beatspaß-Sound. Entschuldigt.

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1: So, liebe Leute, ihr seid immer noch bei der Palma Centauri Radio Show. Ich bin Remy Mateng. Ich habe jetzt gerade eine Stunde für euch aufgelegt und wir gehen jetzt quasi nahtlos weiter. In den Startlöchern steht der QB. Hi.
2: Ja, hier stehe ich auch schon. Bin bereit.
1: Genau, wir nerven euch auch gar nicht mit Gelaber. Es geht jetzt mit einem klubbigen Set einfach direkt weiter.
2: Yo, let's go.
1: Genau.

So, Stille. Und auch noch das falsche Mikrofon. Hier geht's drunter und drüber, aber das ist egal. Wir hörten gerade Lux Aeterna von Ligeti aus dem Soundtrack 2001 Odyssee im Weltraum. Und ich hatte das schon mal erzählt, dass Kubrick nicht gefragt hat, Ligeti, ob er das verwenden darf. Er hat es einfach gemacht, aber Ligeti hat das sportlich gesehen und war da jetzt nicht irgendwie so eng und sagt, nee, so geht's gar nicht. Weiter geht's mit James Blood Almer. Der ist am 3.6. diesen Jahres verstorben, im Alter von 86 Jahren. Seine LP Are You Glad to Be in America ist damals auf Rough Trade erschienen und war eine meiner ersten LPs, die irgendwas mit Jazz zu tun hatten, weil es halt auf Rough Trade erschienen ist und ich natürlich ganz viele Rough Trade-Platten gekauft habe. Und die hat mir schon damals ziemlich gut gefallen. Und Almers Spielweise hatte Ornette Coleman so fasziniert, dass Almer als erster elektrischer Gitarrist mit Coleman zusammen spielen durfte. Und Almer hat sich dann auch die von Coleman entwickelte harmonodische Spielweise angeeignet. Was das ist, bitte selber recherchieren. Ich bin ja schließlich kein Musikwissenschaftler. Und wir hören das Titelstück der Are You Glad to Be in America LP. Schon damals, 1980, hat Almer also die richtigen Fragen gestellt. Und danach ein Track von der 1979 erschienenen Platte Tales of Captain Black, die er zusammen mit Ornette Coleman, seinem Sohn Denardo Coleman, also der Sohn von Coleman natürlich, am Schlagzeug und Yamalyn Takuma am Bass aufgenommen hat. Und am Ende von diesem kleinen Block hören wir Universal Congress auf mit der Almer-Komposition High Time.

Schwupps, und da ist es zu Ende. Universal Congress Off mit dem Stück High Time von James Blood Eimer. Komponiert und damals auf SST erschienen, wo ja auch Minuteman, Black Flag, Husker Du, Dinosaur Junior veröffentlicht haben, aber auch Jazz. Und das ist ja die Band von Joe Beiser, der ganz am Anfang bei Saccharine Trust war. Und der wohl neulich irgendwo in Köln gespielt hat. Es gibt ein Foto mit ihm und dem Besitzer der Asymmetrik Bar im Internet zu sehen. Und von Joe Beiser gibt es ja diese tragische Geschichte, dass er irgendwann mal in Berlin gespielt hat und da überfallen worden ist und man ihm irgendwie die Hand zertrümmert hat. Und das musste dann ganz kompliziert wieder operiert werden. Und er musste sozusagen neu Gitarre spielen lernen. Deshalb lieber in Köln bleiben. Berlin gefährlich. Obwohl, gerade ist ja jemand aus Berlin angekommen und meinte, wäre ganz toll da. Kommen wir nach Dresden. Ich war nämlich in Dresden und wir waren in einem Hotel und da hat irgendeine Frau im Aufzug gesagt, ja, ich komme hier wegen dem Dresdner Musikfest und das ist so toll. Ich gehe jeden Tag auf ein Konzert und so weiter. Und dann haben wir halt so nachgeguckt und dann gab es ein Konzert, wo Songs aus dem Shakespeare-Universum gesungen wurden und auch Texte vorgelesen wurden von Matthias Brandt, der wohl ein Schauspieler ist, ich kenne mich bei Schauspielern wirklich nicht so gut aus, aber auch ein Sohn von Willy Brandt. Und ja, es war ausverkauft, aber wir haben dann doch noch eine Karte bekommen vor der Martin-Luther-Kirche. Und es war ganz, ganz toll. Und was mich total beeindruckt hatte, war Andreas Scholl, der singt Countertenor. Und ich habe danach zu Lisa Sales gesagt, jetzt weiß ich endlich, was ich werden möchte. Ich möchte Countertenor werden. Also wenn ihr jemanden kennt, der mich zum Countertenor ausbilden kann, ich bin noch relativ jung, bitte bei mir melden unter tristero.de. Findet ihr meine E-Mail-Adresse. Und die haben halt Songs gesungen, die teilweise in diesen Shakespeare-Stücken vorkamen, aber auch englische Traditionals. Und ich spiele jetzt von Andreas Scholl zusammen mit Edin Karamazov, der spielt Laute, der war auch da, das war auch sehr beeindruckend. Was da noch sehr beeindruckend war, kommt dann später noch. Und zwar, jetzt spiele ich den Track Poor Wayfaring Stranger, das passte dann auch sehr gut, weil wir vorher wandern waren. Und danach spiele ich die Fassung von den 60 Horsepower, die dieses Stück auf ihrer Platte Secret South auch veröffentlicht haben. Und die haben ja, ich glaube, vor 2 Wochen am Dienstag in der Kulturkirche gespielt. Da hatte ich dann keine Karte, bin auch nicht hingegangen, weil irgendwie hatte ich keine richtige Lust. Aber es muss sehr gut gewesen sein, sagt mir eine vertrauliche Quelle. Die vertrauliche Quelle hat übrigens morgen eine Sendung hier um 21 Uhr, und zwar Osterreiser. Ich wünsche viel Vergnügen in dem Universum von Shakespeare.

Sold American mit dem Stück The Torch Singer. Torch Singer sind Sänger und Sängerinnen, die über Liebe singen, die nie erfüllt wird. Also ein Genre, was sehr weit verbreitet ist. Und ich weiß jetzt gar nicht, den Text kenne ich nicht so genau, ob er Torch Singer werden möchte oder Torch Singer ist. Sold American, also das ist auch so eine Band, was ich neuerdings gerne höre, die irgendwie Musik machen, wo man immer denkt, die fällt gleich komplett zusammen und es geht nicht weiter und es ist irgendwie so ein bisschen träge. Vielleicht kommt das mit dem Alter, dass man sowas schätzt. Die Platte ist aber schon 1989 auf Rough Trade erschienen und es gibt jetzt nach etlichen Jahren wieder eine neue Platte und diese soll noch viel, viel langsamer sein, sagt die Taz. Weiter geht es, ich gehe wieder nach Dresden zu dem Konzert und da hat nämlich noch jemand mitgespielt, Dorothee Oberlinger, und sie hat eigentlich mein absolutes Hassinstrument gespielt, die Blockflöte. Ich musste früher im Musikunterricht Blockflöte lernen und ich habe am meisten eigentlich den Musikunterricht gehasst, was man sich jetzt vielleicht nicht mehr so vorstellen kann. Es war furchtbar, ich habe da nur so komische Töne rausgebracht. Die bringt übrigens Dorothee Oberlinger auch aus ihrer Blockflöte raus, aber auch, sie kann auch sehr präzise und genau spielen und es ist, war total beeindruckend. Ich fand das super. Also Blockflöte ist mein neues Lieblingsinstrument geworden, weil damit kann man ganz tolle Sachen machen. Und habe dann gedacht, für diese Sendung, na, von Dorothee Oberlinger und Blockflöte, da habe ich ja wahrscheinlich nichts. Aber erstaunlicherweise habe ich wirklich ein Stück, wo sie Blockflöte spielt. Und zwar hat Gregor Schwellenbach angesichts der 20-Jahres-Feier des Kompaktlabels, da hat er ja Techno-Klassiker von denen transkribiert und sie mit Klavier eingespielt. Und bei dem Stück von Ulf Lohmann, Because, hat Dorothee Oberlinger Blockflöte gespielt. Das hören wir dann gleich. Und erstaunlicherweise dazu noch kommt, ich habe auch das Original und das werde ich dann danach spielen. Aber vorher spiele ich noch ein Stück, wo Dorothee Oberlinger alleine Blockflöte spielt. Also macht euch auf 7 Minuten Blockflöte gefasst. Und das Stück ist von einem Japaner, der sich so mit Field Recordings und natürlichen Klängen beschäftigt. Fuchikura. Und das Stück heißt Perla. Und es wurde bei den Wittener Tagen für neue Kammermusik 2008 uraufgeführt. Und das kommt jetzt, wenn ich den Regler hochschiebe.

Ein furioses Ende der Platte von Anadol und Marie Klock. Manivelle, das letzte Stück Symposium haben wir gehört. Dieses Jahr auf Pingpong erschienen. Die anderen Stücke sind ein bisschen anders. Also eine schöne Wundertüte, diese Platte. Jetzt kommen wir zu unserer beliebten Rubrik Lisa Says. Und Lisa hat mir einen Text geschrieben aus Berlin, obwohl sie jetzt schon wieder in Köln ist. Also diese Deutsche Bahn ist echt super. Ne? Gestern war man noch in Berlin im Maxim-Gorki-Theater und jetzt sitzt man schon hier im Studio von 674 FM. Gestern war ich zum Beispiel in Düsseldorf und bin auch schon wieder hier. Also die Deutsche Bahn sollte man nicht immer nur dissen, sondern auch mal sagen, wenn es funktioniert, ist es ein fantastisches Transportwesen. Viel besser als ein Auto. Also Lisa sagt, ich war heute im Maxim Gorki

Ein furioses Ende der Platte von Anadol und Marie Klock. Manivelle, das letzte Stück Symposium haben wir gehört. Dieses Jahr auf Pingpong erschienen. Die anderen Stücke sind ein bisschen anders. Also eine schöne Wundertüte, diese Platte. Jetzt kommen wir zu unserer beliebten Rubrik Lisa Says. Und Lisa hat mir einen Text geschrieben aus Berlin, obwohl sie jetzt schon wieder in Köln ist. Also diese Deutsche Bahn ist echt super. Ne? Gestern war man noch in Berlin im Maxim-Gorki-Theater und jetzt sitzt man schon hier im Studio von 674 FM. Gestern war ich zum Beispiel in Düsseldorf und bin auch schon wieder hier. Also die Deutsche Bahn sollte man nicht immer nur dissen, sondern auch mal sagen, wenn es funktioniert, ist es ein fantastisches Transportwesen. Viel besser als ein Auto. Also Lisa sagt, ich war heute im Maxim-Gorki-Theater, also gestern, in der Abschlussveranstaltung des postmigrantischen Theaters. Die langjährige Leiterin geht und es wird keiner der Schauspielerinnen übernommen. Es war traurig, aber auch schön mit unter anderem Sascha Salzmann und weiteren wichtigen Persönlichkeiten. Und aus diesem Grunde würde ich gern den Song Weeping Song von Nick Cave hören. Und der wird jetzt in einer anderen Version gespielt als von Nick Cave. Und zwar, es gibt eine Version von, ich muss mal eben nachgucken, weil das ist jetzt alles mit schneller Hand gestrickt, von Neil Smith und den Flaming Lips, weil diese Version der Version näher kommt, den die Schauspielerinnen im Gorki-Theater so beeindruckend performt haben. Und irgendwie passt das, dass dieses postmigrantische Theater geschlossen wird und dafür die neue Intendantin jetzt, wie nennt es, Leuchtturmprojekte machen möchte mit Sandra Hüller und so weiter und so fort. Das ist ein bisschen wie bei der Ruhrtriennale, wo dann Sandra Hüller singt, PJ Harvey, Lars Eidinger macht irgendwas anderes und irgendwie geht es nur um Promi und nicht um Inhalte. Und es passt halt auch sehr gut zu unserem neuen Kulturminister Wolfgang Weimer. Und das findet er bestimmt ganz toll, dass da jetzt wirkliche Kunst geboten wird. Auf jeden Fall waren die Leute alle sehr, sehr traurig, dass sie jetzt nicht mehr da spielen können. Und aus diesem Grunde wünscht sich Lisa Says als Trost den Weeping Song, gespielt von, ja, jetzt ist es hier schon wieder, das geht hier mit dem Handy, das ist kompliziert, das überfordert mich. Den Weeping Song gesungen von Neil Smith.

Das war der Indie-Pop-Teil von Transmitter hier auf 674 FM. Ich bin immer noch der Minister, der auch mal Barock spielt oder eben auch Indie-Pop. Und was haben wir gehört? Am Anfang war ja der Weeping-Song von Lisa Sells ausgewählt. Danach hörten wir die Band mit dem fantastischen Namen We Hate the Smiths, die laut Bandcamp aus Kassel kommt. Ich habe gestern mit einem Mitglied der Band gesprochen. Der stammt wohl eher vom linken Niederrhein und er hat mir berichtet, wie schrecklich es war, als er in einer gemieteten Unterkunft in Riga ein riesiges Morrissey-Poster erblicken musste. Es wurde dann sofort von ihm abgehängt. Gehört allerdings auch bei uns zum Standard, dass man bei gemieteten Unterkünften in der Regel versucht, alle Bilder abzuhängen oder zu verhüllen, weil sonst der komplette Urlaub zum Beispiel in Weimar versaut ist. Ja, jetzt, das war ja jetzt eher ein bisschen poppig. Und eigentlich ist ja der Club der 40er, nennt er sich, glaube ich, dafür bekannt, dass er so Indie-Konzerte, man hat hier auch schon ein paar gemacht und so. Und die machen erstaunlicherweise Melt Banana im Blue Shell. Also, wenn die sowas machen, kann ich halt auch Indie-Pop spielen. Und da das ja hier der Service-Teil ist, spiele ich jetzt erst was von Melt Banana, die am 19.06. im Blue Shell spielen. Danach etwas von Sun O, die am 26.06. in der Essigfabrik spielen. Und dann am 28.10. spielt Boris, die japanische Noise Band, im Helios 37. Und diese drei Bands spiele ich halt hintereinander weg. Und ich hoffe, dass Köln so erzittern wird, dass man mittels der Lautstärke verhindern kann, dass die Gläulerwiesen kapitalistischen Fußballvereinen zum Opfer fallen. Also ganz laut das Radio stellen und alles wegföhnen, was an seltsamen Fußballfans da rumläuft. Und zuerst spiele ich von Melt Banana das Stück, das ich mir hier nicht aufgeschrieben habe, aber es ist das zweite Stück auf der LP Cellscape und das war in der besten Liste der Hörer von John Peel's Music 2003 immerhin auf Nummer 12. Also wenn ihr es hört, ist es wirklich eine catchy Nummer. Danach Sun O von ihrer diesjährigen LP, die auf Sub Pop erschienen ist und das Stück heißt Glory Black. Das lief hier schon auf dem Sender in der sehr empfehlenswerten Sendung Contemporary Old School mit den Lisa Says Lieblingen Proto Ede und Stiebel Eltron. Sun O versuchen mit dem neuesten Werk jetzt komplett in die Hochkultur durchzustarten. Mark Rothko Cover mit Genehmigung der Mark Rothko Foundation und persönlichem Handshake des Sohnes von Rothko und Liner Notes von Robert McFarlane, dem berühmten Natural Writer, von dem einige seiner schönsten Bücher in der Naturkundenreihe von Judith Schalansky bei Mattes und Salz erschienen sind. Kleiner Werbeblock. Ja, es ist eigentlich erstaunlich, dass Sun O in der Essigfabrik spielen und nicht in der Philharmonie. Und am Ende von diesem Block Boris, doch da habe ich ein Stück ausgewählt aus ihrer LP, wo sie zusammen mit dem Krachmacher Nummer 1 Merzbau zusammenspielen. Und wie steht es in der neuen Wire? Kollaborateure von Merzbau spielen normalerweise nicht mit ihm, sondern gegen ihn, weil man halt sonst die Band nicht hört. Viel Vergnügen.

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1: Ja, man sollte nie vorher sagen, was kommt, außer vielleicht beim ersten Stück, weil dann passieren Dinge, die eigentlich nicht passieren dürfen. Wir haben nicht Sun O mit Glory Black gehört, weil irgendwie, wenn ich diesen digitalen Pfeil angestellt habe, ist der komplette MP3-Player ausgestiegen und man musste immer einen Neustart machen. Zuerst hat er mir auch angezeigt, dass alles gelöscht ist, aber da hat er gelogen. Also es kam dann doch wieder einiges zum Vorschein. Aber das ist auch nicht so schlimm, wenn man Sun O jetzt hier nicht gehört hat, weil das muss man einfach live erleben. Da flattern dann die Hosen und die Füllungen in den Zähnen. Ich habe nur das Problem, Sarah kommt ja gleich mit ihrer Sendung Trackpot und sie hatte mich auf meinen Sun O T-Shirt hingewiesen und da ist mir eingefallen, da habe ich echt ein Problem, weil man trägt ja nicht Band-T-Shirts auf Konzerten, wo diese Band spielt. Aber ich habe eigentlich nur Sun O T-Shirts. Aber ich glaube, ich habe irgendwo ganz unten noch ein rotes Sun Ra T-Shirt. Vielleicht ziehe ich das an. Ich weiß nicht, ob Rot mir so gut steht, aber das wird dann dieser Sess entscheiden. Wir haben anstatt Sun O haben wir gehört Kiko Hibino zusammen mit Merzbau und anlässlich dieses Werks hat halt der Weiher Rezensent geschrieben, dass man normalerweise gegen Merzbau spielt und nicht mit ihm und bei ihm wäre es aber anders. Er könnte sich irgendwie ganz gut gegen Merzbau durchsetzen, ohne komplett gegen ihn zu spielen. Das Stück übrigens von Boris und Merzbau hieß To the Beach, also ein etwas anderes Strandgefühl, vielleicht so ein Strandgefühl, was ich immer habe. Ich fühle mich da immer ein bisschen fehl am Platze. Okay, kommen wir zu einer kleinen Stadt in Italien namens Pordenone, wo, wie ich gehört habe, auch Merzbau mal gespielt haben. Und mein Sohn hat da sein freiwilliges Jahr gemacht. Und dass da Merzbau gespielt hat, habe ich uns von dem Menschen, dem Host von A-Musik Radio gehört, dessen Polensendung, die vergangenen Donnerstag gelaufen ist, ich nur sehr empfehlen kann. Und mein Sohn, als wir dann zurückkamen aus Italien, und er hat sich da beschwert, dass in Pordenone übrigens nie irgendwas los ist. Und daraufhin hat halt Frank mir geschrieben, hier, das spielt doch Merzbau. Aber das ist nicht so ganz sein Genre. Und in seiner Playlist war aber immer ein Stück von Franco Battiato. Und ich dachte, Franco Battiato, da habe ich doch auch eine Platte von. Und Franco Battiato ist sozusagen ein nationaler Volksheld. Und als er 2001 starb, war Italien nicht mehr das, was es vorher war, schreibt zumindest Erik Pfeil in seinem Buch über italienische Lieder. Er war Musiker, Sänger, Komponist, Filmemacher und hat unter dem Pseudonym Cypan Bazzani auch gemalt. Und ich spiele jetzt die Platte von Battiato, die ich habe, die eher experimentell ist. Er war am Anfang von John Cage und Karl-Heinz Stockhausen und so beeinflusst. Ich spiele von der Platte Click das Stück No You Turn. Und danach hören wir den Song aus der Playlist meines Sohnes. Dieser soll angeblich aus allen Wohnungen sein, also nicht das von meinem Sohnes in sizilianischen Wohnort, das hätte er gerne, er würde gerne nach Sizilien ziehen, sondern Battiato hat also auf Sizilien gelebt, er ist auch da geboren und dieses Lied soll überall erklungen sein, als sein Tod halt bekannt wurde. Und wundert euch nicht wegen des Spielbruchs zwischen dem ersten Stück von 1974 und dem zweiten von 1982. Die Genres, unter denen Battiato bei Wikipedia subsumiert wird, lauten Beat, New Wave, Experimental, Musik Concrete, Progressive Pop, Electropop, New Age, Opera, Free Jazz, Progressive Rock, Psychedelic. Also ein sehr breites Oeuvre.

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Franco Battiato, damit verabschiede ich mich auch heute. Und Franco Battiato ist 2021 gestorben. Nicht 2001, wie ich wahrscheinlich gesagt habe, oder ich habe es verschluckt. Oder es kam daher, weil ich ja ganz am Anfang mit dem Soundtrack aus 2001 angefangen habe und ich da noch in einem anderen Space war. Ich fand interessant an dem Stück, dass, also da wird immer dieses Dö-dö-dö und dann irgendwann nach zwei Dritteln kommt das nicht wieder und alle wollen wahrscheinlich nochmal in Sizilien auf den Dörfern das mitsingen, aber da hat er sich dann verweigert. Jetzt kommt Trackpot mit Sarah, die steht schon neben mir und schaut ganz zuversichtlich aus. Ich bedanke mich fürs Zuhören. Bleibt dran bei 674 FM, immer am ersten Sonntag im Monat, Transmitter ab 14 Uhr. Vielen Dank fürs Zuhören. Tschüss.

Ja, hi und herzlich willkommen zu Trackpot Nummer 12. Und ja, es ist Juni und eigentlich sollte ja die Sonne scheinen, Sommer sein. Aber es ist stattdessen Regen, kalt und grauer Himmel. Und ich bin die ganze Zeit in irgendeinem Schwebezustand unterwegs. Und danach habe ich auch mein heutiges Set ausgewählt und nenne es mal kontrollierte Melancholie. Und ja, so ein Systemfehler im Zeitgefühl. Und ja, Fehler machen wir alle. Ich habe gerade schon den falschen Song gespielt, obwohl ihr es natürlich nicht wisst, aber der ist auch wunderschön und zwar von Bridget Dawson and the Mothers Network habe ich The Fool gespielt, anstatt Carlettas in Hats Again, weil da hatte die Figur nämlich auch wieder Hüte auf, was ganz gut zum Wetter gepasst hat, aber gut, The Fool ist auch nicht verkehrt. Ja, ist auf jeden Fall ein ganz tolles Album von der früheren Sängerin von The OCs, heißt Ballad of Apes und kam 2020 raus. Und davor haben wir gestartet mit Tortoise und Why We Fight von einer 7-Inch-Platte, die Single von 95. Und ja, ist eine Band aus Chicago und ja, hat vor allem fast ausschließlich Instrumentalstücke und hat anscheinend letztens in der Kantine gespielt. Ja, war ich nicht da. Jetzt geht's weiter mit Doom und Cruel When Completed von 1980 von der ersten Doom-Platte. Und da sind ja zwei Leute von Wire, und zwar Bruce Gilbert und Graham Lewis. Und die entstand, während Wire gerade so eine kreative Pause hatte. Und ja, ist mehr so abstrakte Klangkunst nach dem Motto, das Studio selbst ist das Instrument. Und die Stimme ist von Angela Conway von den AC Marias. Und damit geht's los. Doom. Cruel when complete.

Ja, das war ein Mystery Plane mit dem Song Night von 1986, also 40 Jahre alt. Wow. Von der 12-Inch Curse of the Body Snatcher. Und das ist eine Band aus England, aktiv späte 70er, 80er Jahre. Späte 70er, frühe 80er, das macht mehr Sinn. Und das ist Mark Harvey und Gerald O'Connell, von dem wir nachher noch mehr hören. Und zwar ein Einzelprojekt von ihm. Ziemlich cool. Und davor haben wir gehört Pill mit dem Song Flowers of Romance von The Flower of Romance Platte von 81. Und ja, ist gegründet vom Leadsänger John Lydon und bekannter als Johnny Rotten von den Sex Pistols. Und ja, die haben auch gerade am 8. Juni in der Kantine gespielt. Alle kommen in die Kantine, großartig, obwohl ich den Schuppen wirklich nicht so gerne mag. Aber gut, ja. Und davor haben wir auch noch gehört, habe ich auch noch gar nicht gesagt, Eric Random von der Earthbound Ghost Needed Platte mit dem Stück Sense of Lightly von 82. Und ja, der hat auch zu der frühen 80er Underground-Szene eng verbunden mit Kabarett Voltaire, Buzzcocks und dem Pete Shelley-Umfeld. Jetzt wird's ein bisschen ruhiger und zwar spiele ich Ei mit dem Stück Pale Eyes von dem Debütalbum Sabine von 2016 und kam jetzt nochmal 10 Jahre später als remasterte Version von Neckelhus aus Amsterdam raus und das ist ein Soloprojekt von Lauren Exposito. Ist eine französische Musikerin und Bandcamp sagt, dass es klingt wie eine Brise und eine Explosion gleichzeitig. Und zwar Bedtime Stories or Lucid Nightmares. You decide. Genau, und danach hören wir von einer tollen Compilation 2 Stücke. Und zwar die Compilation Sky Girl, zusammengestellt von Julian Dechery und DJ Sunday und die kommen beide aus Frankreich, sind ja Sammler und Musiker und haben hier eine Sammlung verlorener Musikstücke ausgegraben und ich spiele als erstes von Some of My Best Friends Are Canadians und zwar das Stück Feeling Sheepish und ja, die Band selber hat nur eine Single veröffentlicht und zwar diese 1980 und auf der B-Seite war dann Speaking Clock auf Buggle Records. Und als Ende vom Set spiele ich noch den Song Driving Down von Angel. Und auch da weiß man eigentlich nicht viel drüber. Minimal Wave Song aus dem Jahr 82 und wurde auch Jahrzehnte später auf dieser Compilation entdeckt. Dazwischen kommt dann noch eine Band, da sage ich aber dann gleich nochmal was zu, sonst habe ich ja gar nichts mehr zu sagen. Also erstmal viel Spaß mit Eye.

Ja, Angel war das von der Sky Girl Compilation. Kann ich sehr ans Herz legen, kam 2016 raus, viele gute Stücke drauf, zwei Platten dabei, A bis D Seiten. Genau, davor haben wir noch gehört Figure Study mit Lesson One von der 7 Inch, kam 2013 auf Dark Entries raus, cooles Plattenlabel. Und ja, das ist ein Duo aus New York, Nathan Antolik und April Schallparra. 2009 haben die sich gegründet, nachdem sie sich über die wöchentliche Wired Records Party kennengelernt haben. Und bei der haben sie kurz darauf auch ihr erstes Konzert gespielt. Und ja, das war jetzt die Debüt-7-Inch mit zwei Songs, die sie 2009 aufgenommen haben. Und 2013 kam dann, glaube ich, aber auch direkt ihr erstes Full-Length-Album raus, und danach hat man irgendwie nichts mehr von denen gehört. Schade eigentlich, finde ich ganz cool. Ja, neues Set, und zwar spiele ich jetzt Passions, und zwar den Song Skin Deep von der 30,000 Feet Over China Platte. Und das ist ja das zweite Album von denen, ist ein bisschen melodischer, atmosphärischer, was ja heute gut ins Set passt. Ich finde allerdings das erste Album von denen besser. Michael and Miranda kam 1918 raus, und ja, ist eine Band aus London. Und danach spielen wir Life of Angels, und zwar Golden Age heißt der Song, ist von der Elevator to Eden Platte, und die kam 1983 auf Kassette erstmalig raus, dann 1986 auf Fire Records auf Vinyl und war dann lange vergriffen, und Dark Entries hat sie 2021 neu zum Leben erweckt. Und ich finde die ganz toll, und das ist auch ein Projekt von Gerald O'Connell, den wir ja gerade schon gehört haben bei Mystery Plane. Und zwischen 81 und 83 nahm er das Album komplett selber auf und produzierte und spielte alle Instrumente selber mit einem einfachen Setup aus Drumcomputern, Keyboards, Gitarre und Tape-Echo auf, und war so ein bisschen beeinflusst von dem Krautrock-Sound von Neu und Amon-Düel 2. Also ich finde die großartig, und die Neuauflage enthält originale 4 Tracks der Kassettenmixe. Genau, aber wir starten mit Skin Deep von The Passions.

Ja, das waren 10,000 Maniacs mit Planned Obsolines. Und zwar ist das von der 12-Inch My Mother the War. Und die kam 1984 raus auf Reflex Records. Und ja, ist ein früherer Song der Band. Eine Zeit vor dem kommerziellen Durchbruch. Und Natalie Morchant sang bereits mit 17 Jahren bei den ersten Aufnahmen und 1993 hat sie dann die Band für eine Solo-Karriere verlassen und war natürlich dann viel poppiger unterwegs. Davor haben wir noch gehört Corps Diplomatic mit Dreamy Days von der Danse ta Nuit-Platte und das war jetzt eins der melodischsten, zugänglichsten Songs von der Platte. Ist ein Geheimtipp der französischen Coldwave-Szene und wurde damals wenig veröffentlicht. Eine Single nur, und zwar Paradise One 1988 und drei Stücke auf einer Compilation, die ja Moose Venal und 2025 erstmal auf Dark Entries erschienen. Und das sind Stücke von 84 bis 87. Und ja, ihr merkt, ich habe gut eingekauft bei Dark Entries. So, und jetzt geht's weiter. Ein bisschen wilder mit AI Bizochok und dem Song Linai Linai Fun Fun Fun. Und das ist von der Platte Calandra Fell von 83. Und das ist ein ungarisches Kunstkollektiv. Und also statt einer klassischen Rockband. Und viele Mitglieder sind Maler, Performance-Künstler oder Filmemacher und sind teilweise auch Autodidakten, weswegen das so ein bisschen wilder klingt. Und ja, viele Fans vergleichen das mit der westlichen Avantgarde-Gruppen wie The Residents oder Captain Beefheart. Und ja, ich finde die Platte ziemlich cool. Teilweise braucht man ein paar starke Nerven. Aber Linai, Linai, wann starten wir? Mit und ab geht's.

Ja, das geht nach vorne. Nizza-App mit Isn't It Funny How Your Body Works? Und zwar ist das von der 12-Inch Warsaw Ghetto von 87. Und ja, zur Anfang Electronic Body Music sozusagen, prägende Gruppe davon, von der Richtung. Und der Frontman Douglas McCarthy, Don Bon Harris, David Goodday hatten eine Reunion-Tour 2018, zum Beispiel auch im Bergheim in Berlin. Und ja, letztes Jahr, genau eigentlich letztes Jahr, ist der Frontmann gestorben. Und ja, davor haben wir gehört, eine Gruppe aus Köln, und zwar Plus Minty mit dem Song Ehrenfeld von ihrem ersten Debütalbum. Fünf Tracks drauf, fünf Leute. Und ich habe mir sagen lassen, demnächst gibt es drei neue Lieder, brandneue Lieder und weitere Live-Auftritte. Ich habe sie letztes Jahr auf dem Ebertplatz gesehen. Ziemlich cool. Und damit grüße ich Andreas und Maren natürlich ganz lieb und den Rest der Band natürlich auch. Tolles Album, also kauft es bitte. Und davor haben wir noch gehört, Minimal Compact mit dem Song Nada, heißt ja auf Spanisch nichts, von der Deadly Weapon Platte von 84. Und die Mitglieder sind Sammy Birnbach, Barry Sakharov und Malka Spiegel, aus den 80er gegründet und kamen ursprünglich aus Israel, sind dann später nach Europa gezogen, erst nach Amsterdam und dann in Brüssel gelandet. Ja, und gerade hatten wir ja schon einen Body-Work-Song und er funktioniert und funktioniert. Und damit gehen wir rüber zum Arbeitsset. Ich habe da ein kleines Vierer-Arbeitsset vorbereitet, weil ich gerade, ja, eigentlich nur am Arbeiten bin. Und jetzt habe ich vergessen, den Minister zu fragen, was denn sein eigentlicher Berufswunsch war. Weil das hatte er ja groß in seiner E-Mail angekündigt. Ich kam ein bisschen zu spät und habe das verpasst. Ja, muss ich wohl nachholen. Und ja, los geht's mit dem passenden Bandnamen dazu, und zwar Abwärts und dem tollen Song Work von der Platte von 87. Und ja, da sind weitere Hits drauf wie Alkohol und Neandertal Man, aber natürlich nicht so geil postpunkig wie das Debütalbum Amok Koma auf Zickzack. Aber damit starten wir und ja, enden mit einem ganz tollen 9-to-5-Song, der ein bisschen härter ist, aber arbeiten ist auch hart, also Zähne zusammenbeißen und los geht's mit Abwärts und Work.

Das waren Slope mit 9 to 5 von der 2017 EP Losing Grip. Und das ist ja bekanntlicherweise mein Bruder, der da rumbrüllt. Und ja, schöne Grüße nach Dortmund und alles Gute für meinen Neffen, der heute 2 wird, Carlo. Ja, vielleicht erbst du ja irgendwann mal meine wundervolle Plattensammlung. Ich hoffe es für dich. Genau, und die haben jetzt im September kommt ein brandneues Album von denen raus und es gibt auch eine Tour und die spielen am 7. Oktober in der Essigfabrik. Ja, und davor haben wir gehört, Klassiker Gang of Four, At Home, He's a Tourist von der Entertainment-Platte von 79. Ja, die sind ja bekannt für ihre kritischen Texte über Konsumgesellschaft, Arbeit und Alltag. Und ja, der Song sorgte damals anscheinend für Ärger beim BBC, wo sie im TV auftreten sollten bei Top of the Pops. Und da kommt wohl das Wort Rubbers vor, was umgangssprachlich so viel heißt wie Kondome. Und das sollten sie dann ändern in Rubbish, Müll. Und ja, die Band weigerte sich, der Auftritt wurde gestrichen. Und gerade die Zensur machte den Song dann noch bekannter. So kann's laufen. Und davor haben wir noch gehört Vintage Crop mit Guarantees von ihrer 7-Inch-Platte Company Man. Das ist ein ganzes Arbeitsalbum oder 4 Singles über die Arbeit. Und das kam raus auf Drunken Sailor Records oder eine Zusammenschluss von Drunken Sailor Records und Anti-Fate Records. Ist eine Band aus Australien, 4 Jungs sozusagen. Und ich hatte sie 2019 auch dann im Club Scheiße gesehen und habe irgendwie die dreimal angesprochen, was jetzt hier mit der 7 Inch ist, dass ich die kaufen will. Ja, ja, ja. Und irgendwann hatte ich sie dann in den Händen und dann hat mir noch der Gitarrist grinsend hoch 10 einen Kuss auf die Platte gedrückt und ja, wunderbar. Ich liebe dieses Album. Und da stellen sie auch die Frage, this company is heavy, can your shoulders hold the pressure? Genau, das ist doch mal eine gute Frage. Und wir neigen uns langsam dem Ende zu, Viertelstündchen noch. Und jetzt spiele ich eine Band aus Ohio, und zwar Artificial Go. Und das sind 3 Leute und die Sängerin Angie Wilcutt. Und wir haben sie, glaube ich, vor 2 Wochen oder sowas in der Asymmetric Bar in Ehrenfeld gesehen. Und die 7-Inch, die ich da gekauft habe, kam jetzt erst Freitag raus. Also durfte ich den Song, den ich jetzt spiele, schon vorab sogar hören. Er heißt Jane Ate the Appleseed. Und die Alben davor, die 2, sind komplett ausverkauft, was mich natürlich ein bisschen ärgert, grüß dich Peter. Wir schaffen's, diese 2 Platten noch irgendwie zu bekommen. Und ja, wir waren auf jeden Fall alle ganz angetan von der Sängerin oder der Band allgemein. Gute Stimmung gemacht, hatte eine Mundharmonika dabei, eine Tröte, eine ganz tolle Kopfbedeckung. Und ja, hat sich da heftig bewegt, wo wir alle dachten, da wären wir nach 5 Minuten schon dermaßen außer Atem gewesen. Genau, die Sachen hat sie auch alle selber gezeichnet, das haben wir noch rausgefunden und ja, ganz tolle Band und da spiele ich jetzt den Song Jane Ate the Appleseeds und danach spiele ich Parquet Courts mit dem Song Total Football, weil wir sind ja alle, geht sich gerade ganz viel um Fußball, Fußball, Fußball und die WM steht ja sehr in der Kritik. Und ich mag Fußball leider und werde auch ein paar Spiele gucken. Geht ja gleich in einer Stunde los. Aber Parquet Courts nutzt diesen Song auch für eine Fußballmetapher. Und zwar der Begriff Total Football ist durch die WM 74 durch die Niederländer entstanden, weil da der Trainer irgendwie gesagt hat, jeder Spieler kann auf jeder Position spielen oder die übernehmen. Und ja, Parquet Courts singen hier für eine Gesellschaft ohne festen Rollen und gemeinsames statt isoliertes Handeln und für eine kollektive Freiheit oder ein kollektives Denken. Und das finde ich ganz toll dabei. Deswegen spiele ich den Song Total Football. Und danach werde ich mich, glaube ich, noch einmal bei euch melden. Also erstmal geht's los mit Artificial Go.

Ja, Parket Courts. Und jetzt faden wir out mit der offenen Frage: Wat hede me dom? Und zwar: The Brian Jonestown Massacre. Das war Schwedisch und heißt: Was ist mit Ihnen passiert? Ich sag Tschüss und bis zum nächsten Mal. Und zwar im, was ist es denn dann? August. Bis dann. Ciao.

0: 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You're listening to Broadcast on 674 with Frank. I'm going to be talking about my upcoming second album, Pet Step, which is a reflective palindromic concept album, and we'll be discussing some of the influences behind it and also some of the techniques which went into the making of it.
1: Herzlich willkommen zur Juni-Ausgabe von Broadcast auf 674 FM. Mein Name ist Frank Sawatzki. Mein Gast heute, der Londoner Drummer und Komponist Luke Bainbridge. Er hat gerade sein Album Pet Step veröffentlicht. Das Wörtchen Pet Step ist ein Palindrom. Es klingt vorwärts wie rückwärts gesprochen gleich. Der Künstler hat sich die symmetrische Buchstabenkonfiguration zu eigen gemacht. Er wird das erläutern. Er wird uns auch erzählen, was der Tod seines Labrador-Pudels Olive mit dieser Platte zu tun hat und welchen Step das Ende seiner Studienzeit für ihn markierte. Hier läuft der Titeltrack Pets.

Jetzt hören wir schon das Vladislav Delay Quintet und einen Ausschnitt aus seiner neuen Platte VD5. Der finnische Elektronikaner spielt hier ganz groß auf mit seinem Akustik-Jazz-Ensemble, wie ich finde. Elastische Musik, hat mal jemand gesagt, gefällt mir ausnehmend gut. Das gilt auch für die US-Posaunistin Kalia Vandever, die jetzt auf International Anthem veröffentlicht. Ein erster Vorgeschmack. Im Juli stelle ich mehr von diesen Musiken vor. Melancholische Drones mit lang, lang gezogenen Melodiebögen. Was hören wir sonst noch so im zweiten Teil von Broadcast? Die japanischen Noise- und Kraut-Tonkünstlerinnen OOIOO, Anadol und Marie Clock, Leverton Fox Lee Perry mit Mouse on Mars, Bill Wells, Robert Stillman, Jeff Parker und mehr. Steht dann ja alles in der Playlist in der Mixcloud. Viel Spaß!

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1: Willkommen zu einer neuen Ausgabe von Upstairs hier bei 674 FM mit mir, Mias. Ich hoffe, ihr habt den Sonntag genossen. Seid jetzt zu Hause auf der Couch, bereit für guten Sound, nice Beats, nice Vibes, perfekt für einen Sonntagabend hier bei 674 FM mit mir, Mias und Upstairs. Genießt es.
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Und ich denke, wir liefern den perfekten Sound für einen guten Sonntagabend. Man kann die Füße hochlegen, sich zurücklehnen, genießt den Abend.

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